0: Exitazo de Ken Laszlo. 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
3: Dieses Schloss kam nämlich früh in die Hände von Rittern, die man die Teutschen nannte. Und der, welcher hier zu befehlen hatte, den nannte man den Komtur. Einer der wüstesten soll der Hans von Stoffeln gewesen sein aus dem Schwabenlande. Und unter ihm soll es sich zugetragen haben. Diesem Hans von Stoffeln fiel es bei, dort hinten auf dem Bärhegenhubel ein großes Schloss zu bauen. Und die Bauern, welche zum Schlosse gehörten, mussten es bauen. Der Ritter fragte nach keinem von der Jahreszeit gebotenen Werk, nicht nach dem Heuet und nicht nach der Ernte, nicht nach dem Säet. Zu der und der Zeit sollte der letzte Ziegel gedeckt, der letzte Nagel geschlagen sein. Barmherzigkeit kannte er keine, die Bedürfnisse armer Leute kannte er nicht. Er ermunterte sie auf heidnische Weise mit Schlägen und Schimpfen. Und wenn einer müde wurde, langsamer sich rührte oder gar ruhen wollte, so war der Vogt hinter ihm mit der Peitsche. Und weder Alter noch Schwachheit ward verschont. Endlich war das Schloss fertig. Die Bauern waren froh, dass es einmal stand. Sie wischten sich den Schweiß von den Stirnen. Aber war doch ein langer Sommer vor ihnen und Gott über ihnen. Und darum fassten sie Mut und kräftig den Flug und trösteten Weib und Kind, die schweren Hunger gelitten und denen Arbeit eine neue Pein schien. Aber kaum hatten sie den Flug ins Feld geführt, so kam Botschaft, dass alle Hofbauern eines Abends zur bestimmten Stunde im Schloss zu Sumiswald sich einfinden sollten. Sie bangten und hofften.
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0: verneint. Und das mit Recht. Denn alles, was entsteht, ist Wert, das zugrunde geht. Und besser wär's, dass nichts entstünde. So ist denn alles, was ihr Sünde, Zerstörung, kurz das Böse nennt, mein eigentliches Element.
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1: Endlich wurden sie dem Rittersaal entboten. Vor ihnen öffnete sich die schwere Tür. Drinnen saßen um den schweren Eichentisch die schwarzbraunen Ritter, wilde Hunde zu ihren Füßen. Und oben an der von Stoffeln ein wilder, mächtiger Mann, der

Alles ist fertig. Doch noch eines fehlt. Der Sommer kommt und oben ist kein Schattengang. In Zeit eines Monats sollt ihr mir einen pflanzen. Sollt 100 ausgewachsene Buchen nehmen aus dem Mühleberg mit Ästen und Wurzeln und sollt sie mir pflanzen auf Bärhegen. Und wenn eine einzige Buche fehlt,

0: Als von Trunk und Imbiss einer hörte, meinte er, der Ritter sei gnädig und gut gelaunt und begann zu reden von ihrer notwendigen Arbeit und dem Hunger von Weib und Kind und vom Winter, wo die Sache besser zu machen wäre.
1: Hola, hola, ¿cómo están? Ya estamos escuchando al loco de Carlos Figueredo.
0: Los wie der Donner aus einer Flut und er sagte ihnen,
2: wenn ich gnädig bin, so seid ihr übermütig. Wenn im Polenland einer das nackte Leben hat, so küsst er einem die Füße. Ihr aber habt Kind und Rind, Dach und Fach und doch nicht satt.
3: Se está calentando, se está enojando, No lo hagan enojar, ¿Qué haces, Thomas Blake? ¡Bienvenido! Me enojo como el señor. Las 6 de la tarde. En Argentina, las 5 en Chile.